Ja, das könnte so manche Beziehung in den Ruin treiben. Und zwar, Forscher der südkoreanischen Universität KAIST, der NUS, also National University of Singapore, und der SMU, Singapore Management University, haben einen Smartphone-Aufsatz entwickelt, mit dem sich mit 94-prozentiger Zuverlässigkeit versteckte Kameras in Räumen auffinden lassen. Dafür verwenden die Wissenschaftler die Kamera eines Smartphones, die mit LEDs kombiniert wird. Dafür wird ein Aufsatz mit 5 LED-Streifen, drei LEDs über die Qi-2.2-Verbindung mit dem Smartphone verbunden. Die Streifen geben Lichtimpulse ab, die in der Umgebung reflektiert werden. Der Aufsatz mit dem Namen Sweep LED macht sich dabei zunutze, dass Licht von Kameralinsen anders reflektiert wird als von Glas- oder Kunststoffoberflächen. Das liegt an der Linsenstruktur im Inneren und an den Kameraobjektiven. Eine KI soll die Unterschiede zwischen Reflexion von Kameraobjektiven und anderen Oberflächen nun erkennen können. Anders als bisherige Kameradetektoren soll Sweep LED versteckte Kameras zuverlässig und binnen weniger Sekunden entdecken können, etwa in Hotelzimmern oder Toilettenräumen. Die Kosten für den Aufsatz belaufen sich den Forschern zufolge auf umgerechnet 6,30 €. Entsprechend groß ist das Potenzial, Sweep LED auch am Markt relativ preiswert anbieten zu können. Einer der Entwickler des Geräts, Professor Juan Han, erklärt, versteckte Kameras sollen eine ernsthafte Bedrohung für die persönliche Sicherheit und Privatsphäre im Alltag sein. Diese Forschungsarbeit ist von Bedeutung, da sie kostengünstige und auf Smartphone basierende Hardware mit KI-Analysen kombiniert und damit die Möglichkeit einer praktischen Erkennungstechnologie aufzeigt, die auch von Laien genutzt werden kann. Ja, das hört sich doch schon mal gar nicht mal so schlecht an. Ich glaube, wenn ich viel reisen würde, würde ich auch so ein Ding haben wollen. Into the Flames habe ich jetzt für euch rausgesucht. Das ist das Album. Und zwar von Soul Syndicate. Und von denen wiederum den Albumtitel Into the Flames.

Ja, und natürlich eine 2 Stunden Afterwork-Sendung ohne Microsoft, das geht gar nicht. Windows kennt seit einiger Zeit einen Hot-Patching-Mechanismus, der die Installation von Sicherheitsupdates für mehrere Monate ohne Neustarts ermöglicht. Jetzt mal ganz ehrlich, mehrere Monate lang einen Windows-Rechner zu laufen zu lassen ohne Neustart. Der war gut. Am September Patch Day weicht Microsoft jedoch von dem Standardschema ab, demzufolge eigentlich erst im Oktober 26 ein sogenanntes Baseline Hot Patch Update ansteht, das ein Reboot benötigt und schiebt ein weiteres Baseline Update ein. Den Hot Patch Fahrplan veröffentlicht Microsoft in den Windows Release Health Kanälen. Dem ist zu entnehmen, dass die August-Updates etwa ohne Neustart die Systeme schützt. Im Microsoft 365 Admin Center hat Microsoft jetzt jedoch angekündigt, dass zusätzlich auch das September-Update einen Neustart von Desktops und Servern erfordern wird. Sowas aber auch. Microsoft erklärt dort, dass der September-Patch ein Standard-Update mit erforderlichem Neustart ist. Hä, hatten wir doch schon. Die betroffenen Geräte bleiben jedoch weiter Mitglied der Hot-Patching-Gruppe. Admins sollen jedoch Nutzerinnen und Nutzer vorwarnen sowie Neustartrichtlinien überprüfen. Außerdem sollen sie die Updates überwachen. Ja, das ist besser bei Microsoft, weil einfach mal ein Update machen und dann feststellen, dass die ganze Firma dunkel ist mit dem Bildschirm, das wäre ja schon schlecht, ne? Der Update-Plan geht nach dem September wie üblich weiter. Was bedeutet, dass auch im Oktober 26 die Hot-Patching-Systeme zur Aktivierung der Sicherheitsflicken neu starten müssen. Ja, Flicken, das passt. Der nächste rebootfreie Patch-Day findet demnach voraussichtlich im November statt. Ja, das ist ja immer das Problem, ne? Ne. Windows-Update und Reboot, ne? Du weißt ja nie, ob der Bildschirm wieder leuchtet. Betroffen sind Organisationen, die Windows Auto Patch mit aktiviertem Hot Patching einsetzen und Nutzerinnen sowie Nutzer von Geräten, die Hot Patches anstatt Standard Updates erhalten. Ja, ich meine, nach jedem Update machst du doch eine Party, wenn dein Rechner startet, oder? Egal. Seit der Einführung von Hot Patching ist das erste Update, das ungeplant noch einen Neustart benötigt. Im März gab es den ungewöhnlichen Fall, dass ein Hot Patch Bluetooth Problem mit dem Windows-System ausgelöst hat. Ah, das konnte Microsoft lösen, indem die Entwickler einen weiteren Hot Patch nachgeschoben haben, der nach der Installation, also auch ohne Neustart, aktiv wird. Golda, Alter. Soll ich euch mal ganz krass frech, aktuell habe ich hier, ja, müsste ich zählen, 1, 2, 3, 4, 5, 6, 7, 8, 9, 10, 11, 12, 13, 14, 15, 16, 17, 18, 19, 20, 21, 22 Hot Patches, bei denen ich kein Reboot machen muss, sobald ich sie denn eingespielt habe. Sind schlappe 327,9 Megabyte. Eine völlig normale Sache, nee, 20 Stück sind das übrigens, eine völlig normale Sache bei Linux. Psst, aber nicht weitersagen. Da kann halt auch mal passieren, dass du mehrmals am Tag einen Hotpatch bekommst oder gar mehrere davon. Und die kannst du dann einfach installieren. Das Wichtigste ist, du sagst, dass du sie installieren willst und nicht dein Computer bzw. der Hersteller von deinem Computerbetriebssystem. Und wenn du jetzt sagst, ach nö, du, ich habe hier gerade ein großes Projekt, ich will da jetzt keine Updates machen, lass mich mal erstmal meins fertig machen, sicher ist sicher, ja, dann wartest du 2 Tage, bis du ihm sagst, dass er die Updates machen soll. Einziges Problem ist dann, dann hat er noch ein paar hundert Hot Patches mehr. Aber das ist auch das einzige Problem, was es gibt. Gut, aber ich weiß, warum ich Linux benutze. Mein PC funktioniert.
wie Anfang der Sendung, wer am Anfang schon eingeschaltet hat, aktuell benutze ich Tuxedo, das wisst ihr ja, und alle anderen wissen es nicht. Alle, die es nicht wissen, guckt es euch mal an. Es ist nicht schlecht, wirklich nicht. Gut, ich habe jetzt mal wieder mal auf die Uhr gucken. Jo, habe ich mir verdient. Warte mal, rechnen. 3 Stück am Stück. Und zwar von Evermore, Court of the Tyrant King, Black Eye mit The Hurricane und Voltarian Turn Asunder.

Jo, und ein bisschen haben wir ja noch, so ein halbes Stündchen haben wir ja noch. Was haben wir denn da noch? Lass mal gucken. Weltweite Ausfälle von Microsoft-Diensten. Seit Montagnachmittag sind weltweit zahlreiche Microsoft-Dienste wie Exchange, Teams und OneDrive gestört. Der Konzern arbeitet an einer Lösung. Selbst schuld, wenn ihr kein Open Source benutzt. Der Softwarekonzern Microsoft hat seit dem späten Montagnachmittag mit einer weitreichenden Dienststörung sowie damit einhergehenden Verbindungsproblemen zu kämpfen. Das war definitiv die geilste Entscheidung, die Microsoft treffen konnte, dass sie Programmierer rausgeschmissen hat und das von KIs erledigen lässt. Im größeren Dienst konnten sie Linux und der Open Source Gemeinde nicht erweisen. Begonnen hat die Störung am Montag gegen 17 Uhr deutscher Zeit. Betroffen sind Dienste wie Exchange, Online, Microsoft Teams, OneDrive, SharePoint Online, Defender, XDR, Universal Print und Microsoft 365 Copilot. Die Störung macht sich auch auf dem Störungsportal allesstörungen.de bemerkbar. Dort stiegen die Störungsmeldungen von Nutzern etwa zu Microsoft 365 und Microsoft Outlook am Montag zwischen 17 und 18 Uhr rasant an. In sozialen Netzwerken häufen sich zu dieser Zeit zudem Nutzerbeschwerden. Selber schuld, warum benutzt ihr den Scheiß? Es gibt genügend Alternativen. Microsoft äußerte sich gegen 18 Uhr in einem X-Beitrag zu dem Vorfall und sprach darin lediglich von Exchange Online Problem. Später ergänzte der Konzern, es gebe ein Problem mit einer Authentifizierungskomponente, die offenbar auch andere Dienste betrifft. Nähere Details lassen sich in Microsoft Admin Center unter bla bla bla sowie

bla bla bla einsehen. Die Störung wirkt sich je nach Dienst unterschiedlich aus. Bei OneDrive und SharePoint soll es etwa zu Problemen bei der Synchronisation, dem Öffnen von Hochladen oder Hochladen von Dateien sowie der Anzeige von Accounts oder Speicherinformationen kommen. Boah, mach ja nichts, nee. Bei Exchange Online und Microsoft Teams gibt es zudem Verbindungsprobleme sowie Fehler bei Verwendung der Suchfunktion oder des Kalenders. Auch unwichtig, selbst schuld, wenn ihr die Scheiße benutzt. Wenn die Störung vollständig behoben sein wird, ist aktuell noch nicht absehbar. Zuletzt gab Microsoft an, durch umgesetzte Maßnahmen eine Verbesserung beim E-Mail-Versand erzielt zu haben. Na, aber immerhin, ne? Was nutzt ihr sowas auch? Suchfunktionen sollen aber beispielsweise immer noch großflächig gestört sein. Der Konzern arbeitet weiter an der Wiederherstellung aller betroffenen Dienste. Ja, ich weiß ja nicht, was noch passieren muss, bis die Leute begreifen, dass Amiland-Abhängigkeit keine gute Idee ist. Gut, jedem das seine, mir das meiste, deswegen habe ich Linux. Hatte ich das schon mal erwähnt, dass ich Linux benutze und weiß warum? Ich glaube ja. Jetzt im Angebot Moonlight Haze mit Animus.

Ja, werben die Öffentlich-Rechtlichen nicht immer damit, dass sie unabhängig sein müssen und deswegen die recht hohen Rundfunksbeiträge einstreichen? Ich meine, wenn man sich mal anguckt, was die ARD denn da so jedes Jahr einstreicht, das ist schon ziemlich üppig. Und ja, die Tagesschau hat sich mal wieder mit Ruhm bekleckert. CIA-Director John Ratcliffe sorgte in der vergangenen Woche für großes Aufsehen. Er flog mit einer C-17 nach Moskau und FSB-Chef Alexander Bortnikow und die beiden haben sich dann getroffen. Schnell berichteten zahlreiche Medien, Ratcliffe könnte dem Kreml vor einem Angriff auf NATO-Staaten gewarnt haben. Aber, und das muss hier betont werden, das waren alles nur Spekulationen. Nur nicht für die Tagesschau. Das hindert die Tagesschau aber nicht, die Geschichte immer weiter zu drehen und statt die Fakten kritisch zu prüfen. Nee, nee, nee, nee. Deutlich wird das in einem Interview mit Militärhistoriker Sönke Neitzel. Das Interview kann man als Lehrstück in narrativer Verdichtung lesen. Aus einer hypothetischen Geheimdienstanalyse wird eine konkrete Warnung vor einem Einmarsch russischer Truppen in den baltischen Ländern. Der Weg dorthin lässt sich Quelle für Quelle nachzeichnen. Nur nicht für Journalisten bei der Tagesschau. Die ARD-Journalistin steigt mit einer fertigen Deutung ein. Von hypothetischen. Einem Zeitungsbericht zufolge soll es eine Warnung an Russland gewesen sein, bloß nicht die baltischen Staaten einzumarschieren. Das ist keine offene Frage, sondern hier wird eine Tatsachenbasis vorausgesetzt, auf die Neitzel nur noch reagieren darf. Und der liefert bereitwillig. Putin könne wie ein weitwund geschossenes Tier eskalieren. Dass die Prämisse der Frage auf wackeligen Füßen steht, bleibt allerdings ungeprüft. Wir sind ja schließlich bei der Tagesschau. Die Behauptung, Russland wolle womöglich die baltischen Staaten angreifen, geht auf einen Bericht des Wall Street Journals von Anfang August zurück, in dem es um eine Einschätzung von US-Geheimdiensten geht. Analysten hatten demnach verschiedene Szenarien entworfen, wie Putin zwischen Herbst 26 und 29 die NATO testen könnte. Die Palette der Maßnahmen könnte demnach von Cyberangriffen bis zu einer begrenzten Landangriff gehen. Also die US-Geheimdienste haben keine konkrete Bedrohung analysiert, sondern nur hypothetische. Und wie bei jedem Planspiel geht es darum zu wissen, was kommen könnte und wie man reagieren könnte. Schließlich will man vorbereitet sein. Was in vielen späteren Berichten aber irgendwie unterging. Die Analysten stuften die Wahrscheinlichkeit des extremsten Szenarios explizit als gering ein. Ja, aber damit kannst du keine Clickbaits machen. Ein späterer WSJ-Nachrichtentext knüpft diese Analyse mit Radcliffes Moskau-Besuch. Und hier war die Quelle kein US-Geheimdienst, sondern zwei europäische Beamte. Ihrer Meinung zufolge habe der CIA-Chef in Moskau den Artikel 5 des NATO-Status bekräftigt. Ihrer Meinung nach. Noch einen Schritt weiter geht ein WSJ-Meinungsartikel, der behauptet, Regierungsvertreter hätten den Grund durchblicken lassen, Putin vor Angriffen auf NATO-Länder zu warnen. Wie hier zu sehen ist, wurde aus einer unwahrscheinlichen Arbeitshypothese schrittweise eine Absicht und in der Tagesschau schließlich ein Fakt. Der detaillierteste Bericht über Radcliffes Mission stammt von der New York Times und der zeichnet ein fundamental anderes Bild. Radcliffe schildert demnach Bortnikow die düstere militärische und wirtschaftliche Lage Russlands, drängte auf Friedensverhandlungen und sprach keine Drohung aus. Es bleibt laut NYT unklar, ob die Botschaft eine Änderung der US-Politik ankündigt. Der Artikel erwähnt weder einen Angriff auf das Baltikum noch die Anwendung des Artikel 5. Der Fokus liegt auf Ukraine-Verhandlungen, die zunehmenden Fähigkeiten Kiews im Bereich der Drohnen und der geschätzten 35 Minuten Lebenserwartung eines russischen Frontsoldaten.
Auf dieser fragwürdigen Basis entfaltete Neitzel dann im ARD-Interview eine innenpolitische Agenda. Das ist unglaublich. Tagesschau, ARD. Unglaublich. Ich weiß, warum ich schon lange keine Tagesschau mehr gucke. Echt nicht. Der größte Fake-Medium schlechthin. Das mag als politische Debatte legitim sein, doch die Grundlage, eine angeblich gesicherte Warnung, existiert in dieser Form nicht. Ausgerechnet die Betroffenen an der NATO-Ostflanke sehen das gelassener. Lettlands Premier Andris Kulbergs erklärt laut WSJ, das Risiko einer direkten Invasion sei gering. Und Trump selbst sagt, Putin werde kein NATO-Territorium angreifen. Die Tagesschau hätte das erwähnen können. Ja, aber dann wäre es doch nicht so reißerisch und geil gewesen. Hat sie aber nicht. Nee, ist ja auch die Tagesschau. Nee, kriegt ja ihr Geld, egal ob sie anständig arbeiten oder nicht. Stattdessen titelt sie Putin eskaliert. Keine Frage, kein Konjunktiv, sondern ein fertiges Urteil. Dass reale russische Eskalation durchaus stattfinden, etwa durch Drohungen gegen britische Militärziele als Reaktion auf Storm Shadow Einsätze, macht das Framing nicht besser. Im Gegenteil, die Vermischung belegter hybrider Kriegsführung mit unbelegten Invasionsszenarien untergräbt genau die Glaubwürdigkeit, die der öffentlich-rechtliche Rundfunk für seine Berichterstattung braucht und eigentlich für sich in Anspruch nimmt. Man muss das nicht Propaganda nennen. Man kann es auch aggressive Agenda-Setting mit suggestivem Framing nennen. In der Wirkung ändert das nichts. So viel da zu den Fakten der Tagesschau. Ich weiß, andere benutzen das, den Zusammenhang anders, aber in dem Fall kann man leider sagen, dass hier ein Teil der Presse nicht wirklich die Wahrheit gesagt hat. Dumm gelaufen. So wird man nicht glaubwürdig. Jetzt für euch von Ravenfield den Titel The Pain.

Einen habe ich noch. Und bei dem Artikel kann man eindeutig wieder sehen, dass Herr Merz seine volle Kompetenz unter Beweis stellt. Im Sommer im Interview mit der ARD hat sich Bundeskanzler Friedrich Merz gegen Vorwürfe verteidigt, die verkehrspolitischen Klimaschutzziele der EU aufweichen zu wollen. Nein, das, was wir mit dem Verbrenner auf der europäischen Ebene tun, hat nichts mit CO2-Ausstoß zu tun. Ja, okay. Wenn irgendetwas verbrannt wird, wird kein CO2 ausgestoßen, deswegen hat es damit auch nichts zu tun. Ja, ist klar, kann ich nachvollziehen, antwortet der CDU-Vorsitzende im Format Frag selbst auf einen Zuschauerfrage und fügte hinzu: Wir wollen das klimafreundliche und klimaneutrale Auto, aber wir wollen nicht die Technologie festlegen. Und wenn fossile Energie in Wärme umgewandelt wird und diese Wärme in Bewegungsenergie, hat sie einen relativ geringen Wirkungsgrad, ist also hocheffektiv. Ja, absolut, Herr Merz, kann ich nachempfinden. Die Bundesregierung will sich auf EU-Ebene dafür einsetzen, dass Verbrennerfahrzeuge, die mit möglichst klimaneutral produziertem Kraftstoff betankt werden, auch nach dem Jahr 35 in der EU neu zugelassen werden dürfen. Ja, also das Brennmaterial wird klimafreundlich produziert, also vorzugsweise klimaneutral. Und weil der Brennstoff klimaneutral produziert wurde, ist es logisch, dass bei der Verbrennung kein CO2 entsteht. Ja, kann ich nachempfinden, Herr Merz, absolut, definitiv. Zumindest wenn man absolut null Ahnung von Physik hat und auch null Ahnung von Chemie hat und eigentlich überhaupt null Ahnung hat. Im November 25 hatte Herr Merz Vorschläge der Bundesländer unterstützt, dass neben Plug-in-Hybriden, neben Elektrofahrzeugen mit sogenannten Range Extenders auch hocheffiziente Verbrenner zugelassen werden. Ja, da gibt es nur das Problem, die Gesetze der Thermodynamik. Aber da braucht Herr Merz sich auch nicht auszukennen. Allerdings gibt es die Regierung anschließend eine Erklärung, die blieb da schuldig, was auch überrascht, was diese hocheffizienten Verbrenner sein sollen. Ja, weil, wie gesagt, das war, ist auch ein bisschen schwierig, weil das hat was mit Thermodynamik und Verlustleistung zu tun. Regierungssprecher Stefan Cornelius prägte anschließend eine schon klassisch gewordene Definition, damit denn endlich mal der hocheffiziente Verbrenner definiert ist. Also hocheffiziente, damit ihr das jetzt auch nachvollziehen könnt. Also hocheffiziente Verbrenner sind Verbrenner, die hocheffizient sind. Boah, das ist eine Logik, alter Schwede. Nun antwortet Merz auf den Hinweis von Moderator Markus Preis, dass ganz Deutschland über diese Definition rätselt. Die Definition ist längst gegeben. Das sind zum Beispiel sogenannte Range Extender, also Autos, die einen kleinen Verbrenner haben, um einen großen Elektromotor dauerhaft auch für lange Strecken mit Energie zu versorgen. Die Frage ist beantwortet. Das Problem ist einfach nur, also wir haben einen extrem ineffizient arbeitenden Motor, der fossile Energieträger verbrennt, bei denen natürlich kein CO2 entsteht, weil es ja mit klimaneutralen Verbrennungsmitteln betrieben wird. Diese hoch ineffiziente Verbrennungstechnologie wird in Bewegungsenergie verwandelt. Diese Bewegungsenergie wird über eine Art, ja, Dynamo oder wie auch immer, dass man das nennen will. Es muss ja schließlich irgendwie der Strom erzeugt werden. Und damit wird dann der Akku geladen von dem Elektroauto.
Das heißt, es entsteht dann nochmal zusätzliche Verlustleistung durch die Bewegungsenergie, die wiederum einen großen Teil Wärmeenergie produziert, der dann wieder über diverse Verluste in ein Akku, also das, was dann übrig bleibt am Ende, wird dann in einem Akku gespeichert. Ja, Herr Merz, das kann man nachvollziehen. Also man erkennt eindeutig, dass Ihnen die Grundlagen der Physik absolut fern sind. Und man erkennt auch eindeutig, dass Sie absolut wissen, wovon Sie sprechen. Deutschland hat sich im Prinzip diesen Bundeskanzler gewählt und dementsprechend auch die Wirtschafts- und Umweltkompetenz, die es verdient hat. So, ich war jetzt mal. Ja, sorry, ich sage jetzt mal Tschüssikowski. Winke, winke, die Sendung ist vorbei. Und das Ganze sage ich mit After Forever und Cry with a Smile.

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Ja, ich habe eben gerade hier zu hören gekriegt im Chat, dass das Mikro nicht so funktioniert hat. Ich hoffe, ihr hört mich. Das war Michael Kelly mit Fortuna trägt dein Kleid aus Gold. Ja. Und von Sarah Connor Vincent.

0: anstrengend.
1: So, ich hoffe, dass mit meinem Mikro hat sich jetzt, ihr hört mich jetzt alle und ich hoffe, das haben wir jetzt alles in den Griff bekommen mit dem Mikro. Ich habe jetzt von der Band Tüdelband nach Hamburg.

Ja, so, und ich habe hier jetzt noch einen für euch, und das ist Roger Cicero, nicht artgerecht aus dem Album Glück ist leicht.

So, und nun habe ich von Christine Ott mit Helene Fischer Regenbogenfarbe. Ben, Regenbogenfarben, so rum. Regenbogenfarben. Ja, ich wünsche euch viel Spaß dabei.

Ja, und wir unterhalten uns hier gerade im Chat über die neue Deutsche Welle. Und naja, ich habe hier noch einen für euch aus der Zeit der neuen Deutschen Welle. Naja, hast du etwas Zeit für mich? Singe ich ein Lied für dich? Ja, das ist Nena von 99, mit 99 Luftballons. Und genau die habe ich jetzt für euch. 99 Luftballons mit Nena.

0: Das war aus den 80er Jahren, Nena mit den 99 Luftballons. Ja, und nun, was habe ich jetzt? Tja, nun habe ich was für euch, wo man sagen muss, ja, das passt eigentlich dazu, denn küssen kann man nicht alleine. Tja, Nena, denkt an die 99 Luftballons und an andere Menschen und küssen kann man nicht alleine.
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1: Ja, wer wäre dazu nicht bereit? Nun habe ich ja auf anderen Wegen von Aduro.

So, ihr Lieben, irgendwie scheine ich ein Problem heute mit meinem Mikro zu haben. Ich weiß nicht, was los ist, aber ich sende jetzt einfach mal weiter auf blauen Dunst. Ja, ich habe jetzt etwas für euch, auch aus den 80ern mitgebracht. Ja, ja, abwärts war aus den 80ern. Und jetzt kommt Leinemann mit Tut, Tut, auch aus den 80ern.

Ja, das war Tut Tut. Ja, und wo Tut Tut ist, da darf ja eins nicht fehlen, ne? Da, da, da von Trio. Da, da, da.

Das war die perfekte Welle von Judy. Und nun hab ich. Ja, ich weiß auch nicht, was ich da gemacht habe, als ich diese Sendung zusammengestellt habe. Irgendwie habe ich wohl die 80er Jahre im Griff gehabt. Naja, gut, okay, jetzt haben wir auch noch ein was aus der 80er kommt, nämlich von Nina, irgendwie, irgendwo, irgendwann.

Ja, und nun hab ich Angel X mit Lucia für euch. Ja, ich spiele noch ein. Mal ganz was anderes, mal einen englischen Interpreten. Für mich ziemlich ungewohnt, ich weiß.

So, jetzt habe ich meinen Ansatz verpasst. Naja, gut, wenn man gleichzeitig im Chat ist. Also, jetzt habe ich für euch Karat. Zum Glück. Ja, zum Glück, sagen einige. Fängt bald das neue Jahr an. Wir hoffen, es wird alles, alles besser. Na, wir werden sehen. Ich wünsche es allen, dass das neue Jahr besser wird als das alte. Und zum Glück. Tja, von Karat.

So, und nun habe ich aus dem Album Das zweite Gebot von Unheilig, Krieg der Engel.

unheilig mit dem Krieg der Engel, so. Und jetzt, wo wir den Krieg der Engel hatten, denke ich, gehen wir jetzt mit Santiano in den Garten Eden. Ich wünsche euch ganz, ganz viel Spaß dabei.

Ja, das war Mut zur Katastrophe hat, ja. Manchmal ist es halt so. Und ich weiß nicht, heute irgendwie ist meine Sendung auch ein bisschen, naja. Gut, egal. Machen wir weiter mit Man of the House.

Ja, und nun bin ich unterwegs nach Hause mit Karat. Ja, Karat hat unterwegs nach Hause. Alles im Allen ganz gut.

Ja, und jetzt habe ich noch etwas, auch aus sich, ja, auch aus den 80er Jahren, nämlich Erinnerungen von Cats mit Angelika Milzner. Ja, Cats. Jetzt kommt die Katzen noch heute Nacht.

0: Ja, Erinnerung aus Kerz, ja, ich habe das Musical gesehen. Es war einfach fantastisch, ja. Und nun, was habe ich nun? Nun habe ich das Gegenteil von Erinnerung. Ha, nun habe ich Faust auf Faust von der Klaus Lageband.
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Ja, und das war Faust auf Faust, das war Klaus Lage, von Klaus Lage, ja. Es war eigentlich einmal als Titelsong gedacht von einem, wie heißt das hier, Film, hier, na, komme ich jetzt nicht drauf, ist ja auch egal, von einer Serie. Ja, und nun habe ich Märchenprinz für euch, ja, von Eve.

So, und nun habe ich noch den jungen Adler von Tom Astor, auch aus den 80er Jahren. Ja, heute habe ich die 80er gepachtet. Ich weiß, ich weiß. Macht nichts. Ich hoffe, es gefällt euch trotzdem, dass ihr gerne die 80er nochmal wieder hört.

Ja, ihr Lieben, ich verabschiede mich für dieses Jahr und ja, die nächste Sendung gibt es erst wieder nächstes Jahr am 7. Januar bin ich wieder da. Ja, wenn ich das richtig im Kopf habe, bin ich am 7. Januar wieder dran. Ich habe hier noch einen für euch, das ist Sarah Connor mit Das Leben ist schön. Ja, es ist auch schön, auch wenn ich heute mit meinem Mikro ein bisschen Probleme hatte. Aber ich hoffe, ihr verzeiht es mir.

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2: Ja, und einen wunderschönen guten Abend an euch alle. Heute gibt es eine Premierensendung, und zwar, ich bin das erste Mal auf Sendung heute und mit der Wundertüte, und ich hoffe, ihr habt viel Spaß an der Wundertüte, und ich habe euch begrüßt mit Das ganze Leben ist ein Zoo von Roger Cicero.

So, hallo nochmal und ich wollte sagen, ich bin heute das erste Mal auf Sendung, ich mache das alles hier zum ersten Mal heute, bin ein bisschen aufgeregt, ich hoffe die Aufregung legt sich jetzt so langsam bei mir ein bisschen. Und wie ihr mitgekriegt habt, habe ich euch heute ein bisschen Mix mitgebracht, ein bisschen Stilmix mitgebracht. Ich habe auch noch ein bisschen was anderes dabei. Auch ein bisschen mal was aus dem plattdeutschen Bereich und auch ein bisschen noch was aus dem Pop-Bereich. Ich hoffe, ihr habt Spaß daran. Und nun habe ich einen Titel von Tüdelband, von der Band Tüdelband, das Tüdelband.

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Ja, das war Geboren, um zu leben von Unheilig. Und nun habe ich alle, die mit uns auf Körperfahrt fahren gehen, fahren, alle, die mit uns auf Körperfahrt fahren, von Santiano für euch.

Ja, das war Santiano mit alle, die mit uns auf Kapverfahrt fahren gehen. So, und nun habe ich hier McDonald's mit Karus von Karussell für euch auf der Platte liegen. Ja. Ich wünsche euch viel Spaß.

Ja, das war McDonald's von Karussell heute. Und ich habe euch noch einmal da die Band Tüdelband mitgebracht mit Schrie mich einmal an. Ich spiele es einfach mal. Ich finde es ganz

Ja, so, und noch einmal ganz kurz zur Erstehung dieser Sendung, dieses Mixes. Eigentlich wollte ich eine Sendung machen, die ja nur aus plattdeutscher Musik besteht, aber habe dann irgendwann mitgekriegt, wie ich sie für mich mal durchlaufen lassen habe, habe ich einfach mitgekriegt, dass das ja einfach zu viel ist. Und da habe ich dann ja, so ein bisschen was aufgelockert und ein bisschen was rausgenommen und was anderes reingetan. Ja, und da ist dann irgendwie so ein richtig schöner Stilmix entstanden. Und ja, ich habe das Ganze eigentlich nur so aus Spaß mit dem Titel Wundertüte an unseren Willi Wuff geschickt, damit er mal einmal drüber gucken kann, ob das alles so gesendet werden kann, in dem Sinne, dass das richtig gerippt ist. Und ja, dann hat er das einfach als Wundertüte verkauft. Und ja, hat er es dann so einfach auf den Steam gesetzt. Nun ist es die Wundertüte. Ich hoffe, ihr habt Freude dran, dass ich so verschiedene Musik spiele. Und jetzt habe ich noch einmal von euch aus dem Album Glück mit Adoro den Leuchtturm. Im Original ist es von Nena Riss.

0: So, und nun habe ich für euch einen Interpreten, der leider 2016 schon verstorben ist. Wenn ich das jetzt noch richtig aus dem Internet im Kopf habe, ist er 2016 leider schon verstorben. Ich habe hier nämlich einmal Roger Cicero mit Murphys Gesetz.
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Ja, das war Murphys Gesetz. Und nun habe ich für euch einen Klassiker von Karat. Über sieben Brücken. Ja, ein Asbach-Ulter Klassiker. Und immer mal wieder gerne als Coverversion gesendet. Und ich habe hier einfach erstmal von Karat mitgebracht.

Ja, das war Karat mit über 7 Brücken. Und ja, wie gut, dass ihr mich hier habt heute nicht hören können, dass ich das Mikro Gott sei Dank ausbitte diesmal. Denn ich habe hier laut mitgesungen. Und ja, jetzt habe ich für euch von Antidepressiva irgendwo.

Ja, das war irgendwo von Antidepressiva. So, was habe ich jetzt Schönes? Jetzt habe ich den Dichter, des Dichters Segen von Waldkauz für euch da.

0: Ja, ich kriege hier gerade im Chat zu hören, wir lauschen dir gespannt, Hexe. Das finde ich ganz toll. Das richtet mich hier im Moment gerade ein bisschen auf. Denn ich habe gerade gesehen, mir ist ein Fauxpas passiert. Ich habe nämlich jetzt Aduro und zwar mit dem, ja, mit Geboren um zu leben. Ich glaube, das hatten wir heute Abend schon mal, aber von unheilig. Na gut, nun ist es passiert. Nun hört es euch auch nochmal an, als Coverversion von Adoro.
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Ja, den Zombie, den habe ich etwas falsch angekündigt. Das war zwar Aduru, aber es war nicht geboren, um zu leben, sondern geweint vor Glück. Ja, und ich habe jetzt hier noch einmal Roger Cicero mit Frauen regieren die Welt.

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Ja, das waren Frauen regieren die Welt von Roger Cicero. Ich höre ihn einfach immer noch gerne. Ja. Und was habe ich jetzt für euch? Ja, ich habe nochmal Antidepressiva mit Rockstar.

Ja, Rockstar, wer träumt nicht davon, mal ein Rockstar zu werden? Da gibt es sicherlich ganz, ganz, ganz viele von euch. Ja, nun habe ich hier Dark Angel mit dem Lied Dark Angel, also dunkler Engel.

Ja, und damit ich euch jetzt nicht nach jedem Song dazwischen quatsche, spiele ich jetzt mal drei am Stück für euch. Und zwar, der erste ist der Rubel rollt von Versandgold. Dann habe ich von Karat vergänglich und von Goldwind folge deinen Traum.

Ja, wie ihr gemerkt habt auf der Premierensendung, es ist jetzt gerade eben etwas schief gegangen. Ich habe hier etwas verstellt, leider, außer Versehen. Ich weiß nicht, was passiert ist, aber es ist alles wieder geregelt. Wir haben es hin, ich hoffe. Ihr habt den Rubel rollt gehört von Versandgold. Und nun habe ich alles vergänglich von Karat.

Ja, nun wollte ich euch auch mal den letzten Klang noch von Karate, von dem Lied Alles vergänglich gönnen. Und nun habe ich das Wiegenlied von Siegfried Wendelin. Und dann Mann, viel Spaß.

und nun habe ich ja eigentlich etwas, was man eigentlich immer berücksichtigen sollte und wo man sich eigentlich immer dran halten soll. Folge deinem Traum. Das Lied von Goldwind habe ich jetzt für euch dabei.

Ja, das war Folge Deinem Traum von Goodwin. Und nun habe ich, ja, ich lese hier gerade immer so schön fleißig weiter, was hier in unserem Chat läuft. Und eigentlich sind hier alle so ein bisschen von der Sendung begeistert. Ich freue mich riesig drüber, dass sie bei meinen Mitmoderatoren gut ankommt. Da freue ich mich ganz, ganz riesig drüber. Vielen Dank, dass ihr mich so unterstützt im Chatroom. Freue mich ganz, ganz doll darüber. Vielen, vielen lieben Dank an euch. Und ja, ich habe jetzt von Herzschlag, ich habe jetzt aus dem Album Herzschlag, Schlag, Herzschlag und die Interpreten ist Antidepressiva.

Ja, und nun habe ich für euch hinter Hamburg. Ja, was kann hinter Hamburg schon kommen, würde ein Hamburger sagen. Ne, aber das sagen wir ja nicht. Na gut, ich habe von Gutwind hinter Hamburg und ich wünsche euch ganz, ganz, ganz viel Spaß dabei.

Ja, und nun sende ich hier schon 1,5 Stunden, Leute. Wo ist die Zeit geblieben? Na gut, jetzt habe ich hier die Zeit. Oh, ja, die Zeit ist, bin ich auch los. Die Zeit, ja, die Sendezeit ist ziemlich schnell rumgegangen. Ich bin jetzt schon auf 1,5 Stunden. Und, ja, ich sende jetzt zeitlos von Fersengold.

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Ja, und nun ist meine Sendung auch schon fast zu Ende. Es neigt sich dem Ende zu. Ich habe gedacht, nachdem die Engel träumen, habe ich gedacht, vielleicht nochmal einmal an Duro mit Liebe ist alles.

Ja, das war natürlich nicht Liebe ist alles, sondern das war einfach The Wind of Change im Original. Und Aduro heißt es, bei Aduro heißt es, wenn der Wind. Na gut, egal. Es ist heute alles. Heute es geht schief ein bisschen. Auf jeden Fall war es nicht Liebe ist alles. So, und nun habe ich noch Flamme von John Blake.

0: Ja, und jetzt geht meine Sendung auch richtig mit großen, großen Schritten der Ende, des Ende, oh Gott. Ja, jetzt geht's los. Dem Ende entgegen, genau, so soll es heißen, dem Ende entgegen. Ich habe noch einmal Vater und Mutter Wolf von Christian Brückner und das wilde Jazzorchester.
1: Shere Khan erweist uns große Ehre, sagte Vater Wolf. Seine Augen aber blitzten äußerst böse. Was wünscht Shere Khan? Meine Beute. Ein Menschenjunges ist in dieser Richtung verschwunden, erwiderte Shere Khan. Seine Eltern sind weggelaufen. Gib es mir! Die Wölfe sind ein freies Volk, sagte Vater Wolf. Sie nehmen vom Oberhaupt ihres Rudels Befehle entgegen. Das Menschenjunge gehört uns. Bei dem Stier, den ich getötet habe, muss ich jetzt hier stehen und in deinem Hundeloch nach meinem gerechten Lohn schnüffeln? Shere Khan ist es, der hier spricht. Das Gebrüll des Tigers erfüllte die Höhle wie ein Donnerschlag. Mutter Wolf schüttelte die Jungen ab und sprang vor, und mit ihren in der Dunkelheit wie zwei grüne Monde blitzenden Augen stellte sie sich Shere Khans glühendem Blick. »Das Menschenjunge gehört mir, mir ganz allein. Es wird nicht getötet. Es wird mit dem Rudel leben und im Rudel jagen, und dann wird es dich jagen.« Und nun verschwinde! Shere Khan hätte es vielleicht mit Vater Wolf aufnehmen können, aber nicht mit Mutter Wolf, denn er wusste, dort, wo er steckte, lagen alle Vorteile des Geländes auf ihrer Seite, und sie würde bis zum Äußersten kämpfen. Also zog er sich aus dem Höhleneingang zurück, und als er in Sicherheit war, rief er: »Wir werden ja sehen, was das Rudel von der Aufzucht von Menschenjungen hält.« Mutter Wolf warf sich keuchend zwischen ihre Jungen, und Vater Wolf sprach ernst zu ihr: »Shere Khan hat in einem Punkt recht. Wir müssen das Junge dem Rudel zeigen.« »Willst du es immer noch behalten, Mutter?« »Es behalten«, sie schnappte nach Luft. »Es kam nackt hierher, mitten in der Nacht. Es war allein und sehr hungrig, und doch hatte es keine Angst.« »Natürlich behalte ich es. Bleib ruhig liegen, kleiner Frosch Mogli, denn ich werde dich Mogli Frosch nennen. Die Zeit wird kommen, wenn du Shere Khan jagen wirst, wie er dich gejagt hat. Das Gesetz des Dschungels legt eindeutig fest, dass jeder Wolf sich von seinem Rudel zurückziehen darf, wenn er eine Familie gründet. Doch wenn die Jungen groß genug sind, um laufen zu können, muss er sie vor den Rudelrat bringen, der meist einmal im Monat bei Vollmond abgehalten wird, damit die anderen Wölfe sie identifizieren können.
0: Ja, das war aus dem Hörbuch Mogli. Und jetzt habe ich, ja, meine Sendung ist um. Ich kann Feierabend machen für heute. Ich bedanke mich bei euch allen, die zugehört haben, und wünsche denen, die in den angeschlossenen Krankenhäusern sind, dass sie diese Musiksendung unterhaltsam fanden, dass die Zeit ein bisschen schnell vergangen ist, denn ihr wisst, im Krankenhaus, da läuft die Zeit ganz, ganz, ganz langsam, wenn man dort liegt. Und ich habe jetzt noch einen von Antidepressiva für euch, und zwar auch Wiedersehen. Und das möchte ich. Ich hoffe, wir hören uns, ihr hört mich wieder, wenn ich mit der nächsten Wundertüte auf Sendung gehe. Ich wünsche euch einen wunderschönen Abend, und nach mir, da kommt Willy Wuff. Viel Spaß bei Willy Wuff wünsche ich euch dann.

Ja, moin und hallo zusammen. Ich begrüße euch ganz herzlich zur neuesten Ausgabe meiner Sendung. Mein Name ist Holger Eilers und ich wünsche euch viel Spaß in der nächsten Stunde. Los geht's heute mit den Holmes Brothers und Speaking in Tongues.

Ja, das war Joy Ann Parker mit Carry On. Jetzt gibt's Musik aus deutschen Landen. Wir hören Carrera aus Hamburg mit Meine Liebe.

AG Western waren das mit Can't Relax. So, jetzt habe ich mal was ganz Besonderes. Und zwar geht es um einen einzigen Song in zwei Versionen. Und zwar geht es um den Song No Other Baby im Original aus dem Jahr 1957. Und wir hören jetzt erstmal die Version von Paul McCartney und dann die Version von Van Morrison. Ja, und ihr entscheidet mal, welche Version euch am besten gefällt. Erst geht's los mit Paul McCartney, No Other Baby.

Ja, das war die Version von Paul McCartney und jetzt kommt die Version von Van Morrison, No Other Baby.

Ja, When You're Gone, das war die Steve Link Band. Ja, ihr hört die Sendung Hollys Rock and Blues Corner hier bei Radio Regentrudel. Weiter geht's jetzt mit Wigwam und Ghosting You.

The Blues is my best friend. Ali V. Nabel war das. Jetzt geht's mit Shooter Jennings auf einen oder in einen Slow Train.

Ja, das war Jackie Bristow mit Outsider. Der vorletzte Song für heute kommt von Eddie 9 Volt und heißt Bout to Take Me Leave Home.

Ja, und das war's auch schon wieder für heute mit oder von und mit On It's Rock and Blues Corner. Ja, ich bedanke mich fürs Zuhören. Und ja, bleibt auf jeden Fall dran. Hier geht's gleich richtig cool weiter. Mein letzter Song kommt heute von Stevie Nicks und heißt Enchanted. Ciao!

Ja, hallo und herzlich willkommen. Hier ist wieder die Radiothek hier auf Radio Regentrude. Eine neue Ausgabe und wie immer habe ich für euch wieder viel Musik dabei. Musik aus verschiedenen Genres, wie man so schön sagt. Wir fangen an mit sehr viel Tanzbaren, wechseln dann ein bisschen mehr in das Rockige und ganz zum Schluss gibt es dann auch wieder ein bisschen was Entspannteres, nämlich einfach nur ein bisschen Pop beziehungsweise auch ja, so ein bisschen Country ist auch dabei, ne? Aber auf jeden Fall auch viele, viele Klassiker, wie es in der Radiothek auch so üblich ist. Ja, dann legen wir gleich los. Ich wünsche euch viel Spaß beim Zuhören und am Mikrofon begrüßt euch der Thorsten und ich sage einfach nur Hallo.

Jawohl, irgendwie doch bekannt, ne? Jawohl, klar doch. Sing Hallelujah, der Ursprung 1992, Dr. Alban und jetzt neu abgemixt von den Erlovers, ein Musikprojekt und Produzentenduo, das wirklich immer für tanzbare Dance, Pop und Disco-Remixe bekannter Hits bekannt ist. Ja, sie hatten natürlich auch schon Klassikerversion von You Can Touch Us und Caribbean Queen. Und ein Album haben sie auch rausgebracht und da kam eben der Song raus, Sing Hallelujah, den wir eben gehört haben. Ja, begonnen haben wir die Radiothek auch mit einem Klassiker, auch neu abgemixt. Das ist im Moment ja auch viel zu hören, dass die alten Dinger, die alten Titel aus den 90ern ja neu abgemixt werden. In diesem Fall war es der Titel United. Aus den 90ern auch ein Ursprung war das mit dem amerikanischen Musiker Prince Italy Joe aus dem Jahr 1994 genau. Und den hat er ja damals zusammen gemacht mit Marky Mark. Und das Lied wurde von deutschen Musikproduzenten, man höre und staune, Alex Christensen und Frank Peterson produziert. Und die haben auch als Autoren fungiert bei diesem Titel United. Ja, und wie gesagt, die Gruppe Attraction war das und ganz frisch aus diesem Jahr der Titel. Ja, weiter geht es auch wieder mit einem Klassiker, den man kennt aus dem Jahr 1979 von Casey and the Sunshine Band. Und dieses Projekt, was wir gleich hören, nennt sich KVS und der Titel Please Don't Go. Und ja, 1992 wurde diese Version dann auch endgültig rausgebracht in die Diskotheken und so weiter. Und musikalisch klingt das fast gleich wie eine Version, die von W schon mal rausgebracht wurde, die Coverversion. Und aber die Band KVS, die wir gleich hören, vergaß dann aber sich beim Covern die Rechte von da zu sichern und wegen der Ähnlichkeit der Melodien. Und es kam zu einem Rechtsstreit und letzten Endes mussten KVS eine Entschädigung an die Gruppe zahlen. Nun ja, kann passieren. Auf jeden Fall hören wir sich jetzt KVS mit Please Don't Go.

Jawohl, For You, die Disco Boys waren das und wie ihr sicherlich diesen Titel ja auch erkannt habt, ne? Der Ursprung war natürlich 1972 schon Manfred Mann's Earth Band und die Disco Boys sind ja ein DJ-Team, die gerne mal Disco-Klassiker neu aufmischen mit modernem House-Songs allgemein, ja. Und die Disco Boys legten unter anderem schon beim Deutschen Filmpreis auf der Love Parade und bei Mayday und ach, bei so vielen Festivals auf und in den Clubs der ganzen Welt sind sie auch als DJs unterwegs und werden unter anderem, man hören staune, auch in China gebucht. Ja, und davor ein Titel, der etwas ungewöhnlich war, die Gruppe nannte sich Overmono und Night in Shining Prada. Overmono, das ist ein walisisches Duo für elektronische Musik und besteht aus den Brüdern Tom und Ed Russell. Und vor der Gründung von Overmono erkundeten Tom und Ed Russell beide einzelne Solo, machten sie einzelne Solokarrieren und 2015 dann begann das Duo gemeinsam mit Musik zu produzieren. 2021 gewann das Duo sogar bei DJ Mags Best of British Award, UK's Best Live Act. Jawohl. Hier hört die Radiothek auf Radio Regentrude und weiter geht's mit einem alten Bekannten, ja, und ein Titel, den man allerdings nicht so oft hört, aber er ist wirklich eine unverkennbare Stimme und er ist weltbekannt. Mr. Barry White, wir hören ihn hier mit What Am I Going to Do With You aus dem Jahre 1975.

1993, Bon Jovi, I'll Sleep When I'm Dead. Und das Lied wurde von Bon Jovi und Richie Sambora und Desmond Child geschrieben. I'll Sleep When I'm Dead erreichte immerhin Platz 17 der britischen Singlecharts und Nummer 97, Platz 97 der Billboard Hot 100. Und ja, bei den Album-Rock-Tracks in den Billboard-Charts sogar Platz 29. Ja, und davor unverkennbar Bob Seger and the Silver Bullet Band mit Betty Lou's Getting Out Tonight aus dem Jahre 1980. Auch schon etwas älter, aber ja, nicht mehr ganz so oft gehört, finde ich. Ja, ihr hört immer noch die Radiothek hier auf Radio Regentrude. Auch die nächste Gruppe, keine unbekannte Gruppe. Und 1979 haben sie aus ihrem Studioalbum Don't Look Back diesen Titel veröffentlicht und damit Platz 46 der US Billboard Hot 100 erreicht, in Kanada Platz 84. Und ein

Jawohl, auch schon ein Klassiker. 1973 war das schon, Deep Purple Woman from Tokyo. Ihr hört die Radiothek hier auf Radio Regentrude. Beim nächsten Titel, ja, eine tolle Frau. Und eigentlich ist es ein Lied von Steve Kippner und John Lewis Parker und wurde erstmals 1982 von einem australischen Sänger namens Duke Parkinson aufgenommen. Und dann unter dem Titel Better Keep Your Hands Off My veröffentlicht. Es erreichte Platz 97 der australischen Singlecharts. Ja, und dann kam sie, Miss Dolly Parton. Sie nahm den Titel neu auf und ihre Version erreichte Platz 20 in den USA Country Singlecharts. Leider ist Dolly Parton am 25. August diesen Jahres verstorben. Wir hören sie hier mit ihrem Titel, ihrer Version von Potential New Boyfriend, Dolly Parton aus dem Jahre 1983.

0: Ja, und das war's dann auch schon wieder. Das war die Radiothek hier auf Radio Regentrude. Ich bedanke mich bei euch fürs Zuhören und wir hören uns schon bald wieder. Und bis dahin wünsche ich euch allen eine gute und gesunde Zeit.
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Gerade für euch hier auf dem Stream zu hören, Four Strings, das legendäre niederländische Musikprojekt, ist zurück mit Acid Face. Und damit herzlich willkommen hier auf Radio Regentrude. Und heute haben wir etwas ganz Besonderes für euch im Programm, nämlich ein Special. Es gibt 2 Stunden Musik von unserem internationalen Bemusterungspartner, in diesem Falle von CO2 Promotion, und an dieser Stelle ein ganz, ganz herzliches Dankeschön in eure Richtung für die wundervollen Titel, die wir immer wieder hier für unsere Sendungen von euch zugeschickt bekommen. Es macht jedes Mal riesig Spaß, ja, und natürlich genauso viel Spaß, die Sachen dann unseren Hörern zu präsentieren. Ein kleiner Hinweis noch in eigener Sache: Im Sendeplan war für diese Sendung ein Teamkollege vorgesehen, der aber leider sehr kurzfristig jetzt für heute absagen musste, und deswegen bin ich hier eingesprungen, eure Dino Lady, also für euch heute hier in dieser Sendung. Und ja, 2 Stunden Musik von CO2 Promotion. Wenn ihr mal schauen möchtet, https://www.co-2.ch. Da findet ihr einige Informationen und natürlich auch vieles zu den Releases, von denen wir auch hier heute einige in der Sendung haben. Ich wünsche schon mal ganz viel Spaß hier mit dieser heutigen Show, und ich hoffe sehr, dass die Musik, die ich für euch rausgesucht habe, hier aus dem reichlichen Angebot von CO2 Promotion, dass es euch gefallen wird. Four Strings, die haben den Anfang gemacht, ja, und weiter geht es jetzt mit einem Künstler, der hier einen zeitlosen Klassiker in einer völlig neuen Version bringt. Das Original, das stammt von Albert Hammond übrigens, aus dem Jahr 1972 schon. Und hier kommt ein schillerndes neues Gewand, das deutsche DJ-Duo Exit. Jorik Burmann ist auch dabei. Ja, und die haben sich des Klassikers angenommen. Ja, und ihr ahnt wahrscheinlich schon, welcher Titel jetzt gleich zu hören sein wird, nämlich It Never Rains in Southern California.

Ja, Albert Hammond hat da wirklich etwas Zeitloses geschaffen, was man immer wieder hören kann, wie man gerade ja auch hier bei diesem Titel gehört hat. Richtig schick gemacht, finde ich. Und wenn man sich überlegt, dass der Titel schon reichliche Jahre auf dem Buckel hat, immerhin, wie vorhin schon erwähnt, von 1972, ja, dann ist es doch hier eine ganz, ganz tolle Version, mit der wir hier diesen Titel gerade gehört haben. Ja, und die beteiligten Musiker hier, das deutsche DJ-Duo Exit, die ich ja gerade vorhin schon auch vorgestellt habe, ja, die haben mit ihrer Version Dancing in the Moonlight einen Durchbruch erzielt und die haben sich hier für diesen Titel zusammengetan mit dem niederländischen Singer-Songwriter Jorik Burima, der übrigens auch einen großen Hit hatte, nämlich Starlight. Da war er sogar mit einer goldenen Schallplatte ausgezeichnet worden. Und ja, wir haben sie gerade hier gehört mit diesem Klassiker. Ich habe übrigens in dieser Sendung noch mehr Titel von der Sorte aus dem Körbchen mit Songs, die wir alle irgendwann irgendwo mit Sicherheit schon mal gehört haben. Ja, und jetzt gibt es etwas ganz Besonderes, nämlich ein deutsch-bulgarisches Platinum-Musikprojekt rund um Alexander Hitmaker und ja, er hat eine ganz großartige Musikerin an seiner Seite, nämlich die legendäre New Yorker Ikone Amanda Lapouri, die er hier gewinnen konnte für diesen Titel. Und der Titel an sich ist auch was Besonderes, denn der bringt das 90er Jahre Eurodance-Feeling zurück. Lauscht einfach mal. Ich habe für euch rausgesucht und aufgelegt. Iconic Intro.

Story of My Life gerade gehört, Alexander. Ja, und das waren natürlich sehr bekannte. Es gibt aber auch Nachwuchs und der ist natürlich auch in dieser Musikrichtung sehr wichtig. Ein junges polnisches Musikprojekt habe ich euch mitgebracht. Richtig frisch, richtig neu, richtig tolle Klänge hier. Die haben übrigens bereits im letzten Jahr ein Album auf CO2 Promotion rausgebracht. Von wem rede ich? Edwin Tuner. Und von denen gibt es Your DJ Drop It. Na, da werden wir dieser Aufforderung doch gleich mal nachkommen.

Die Fußball-WM ist zwar gerade zu Ende gegangen, aber auch dafür gibt es natürlich immer wieder richtig klasse Titel. Und einen davon, den möchte ich euch natürlich nicht vorenthalten, denn hier sind beteiligt Alex Marc van Damme und Alex Megan gemeinsam. Die haben sich hier etwas ganz Besonderes einfallen lassen. Bang the Drum.

Wir besteigen mal unsere virtuelle Zeitmaschine und katapultieren uns einige Jahre zurück in eine Zeit, ja, da gab es noch richtig schicke Rockmusik, nämlich in den November 1971. Damals wurde als zweite Single ausgekoppelt aus dem Album Who's Next, der Titel, der im Original dem hier, den wir gleich hören werden, zur Verfügung stand bzw. als Original diente. Eine wundervolle Rockballade, die zu den bekanntesten Songs der Gruppe The Who zählt. Gecovert wurde es natürlich reichlich und häufig, unter anderem von Limp Bizkit, die auch die bis dato bekannteste Coverversion abgeliefert haben. Naja, ihr wisst natürlich längst, was jetzt kommt, nämlich Behind Blue Eyes, aber eben nicht von The Who, sondern von Empress. Und genau den Titel hören wir jetzt. Viel Spaß!

Ihr hört das CO2-Promotion-Special hier auf Radio Regentrude und da kommen wir zu einem Titel. Ja, der beschäftigt sich mit dem Gefühl, wenn man so kurz vor dem Aufgeben ist und eigentlich, ja, man möchte eigentlich aufgeben, aber aufgeben ist keine Option. Ja, und dann kommt so irgendein Schubser aus der richtigen Richtung und man tankt neue Energie, die einen daran erinnert, dass es doch weitergehen kann, wenn man einfach nochmal fester zupackt und es nochmal probiert. Und genau dieses Gefühl, das hat Jon Spoon zusammen mit Strager in einen Song gepackt. Und der kommt jetzt und der heißt Hold On.

2018, da gab es einen Motion Picture Soundtrack zu Deadpool 2 und dafür hat Céline Dion einen Titel geschrieben, 2018 war das. Ja, und der Song, der ist natürlich auch Kult, wie ich finde, Ashes, und es gibt natürlich immer wieder Künstler, die sich dieses Titels annehmen, so auch Ashperson featuring Kirsty Smiler, und die präsentieren euch hier mal eine wundervolle Hands-Up-Version, ein Remake des Céline Dion-Klassikers. Wir hören Ashes. What's left to say?

Ja, das waren die Ashes und es geht natürlich hier Schlag auf Schlag weiter mit dem nächsten Titel. Übrigens, alles, was ihr in den heutigen 2 Stunden hier von mir zu hören bekommt, ist in diesem Jahr erschienen und nicht nur das, sondern sogar in den letzten Wochen und Monaten, also im Juni insbesondere und auch im Juli, der ja jetzt heute zu Ende geht. Der nächste Titel, der heißt Try It Again, versuch's nochmal. Und da liefern Belladonna und Black Mighty Wax einen richtig schicken Jazzhouse-Track ab mit warmer Klavieratmosphäre und organischem Flow, stilvoller Dance, Energie, die man hier auch gleich spüren wird und hören wird. Ja, und der Titel, der verbindet unter anderem New Jazz, House, Soulful Vibes und weitere Elemente zu einem richtig geschmackvollen Tastemaker. Tja, lauscht selbst, hier sind Belladonna und Black Mighty Wax mit Try It Again.

das war doch ein richtig schöner Easy-Sound hier für den Pool oder einen lauen Sommerabend. Ja, und bevor wir jetzt gleich hier uns über den großen Teich begeben, ein kleiner Hinweis in eigener Sache, wenn ihr wissen möchtet, was wir außer Sendungen wie dieser hier noch so alles im Angebot haben inzwischen über weit über 40 Sendeformate. 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

zugleich energiegeladene Uplifting Trance-Titel und wir hören von ihm jetzt The Journey und zwar Enjoy the Journey und ich hoffe, euch gefällt unsere kleine musikalische Weltreise auch.

Und wenn ihr uns mal im Chat besuchen möchtet, könnt ihr das jederzeit gerne tun zu unseren Live-Sendungen. Die erkennt ihr im Sendeplan ganz einfach an der kleinen Note davor. Da ist dann auch unser Chat geöffnet. Da könnt ihr jederzeit gerne reinkommen, mit uns plaudern, Rückmeldung zur Sendung, zu den Titeln geben oder was auch immer ihr möchtet. Ja, und wir machen jetzt hier weiter mit einem Track, der mir persönlich besonders gut gefällt. Und für diesen Titel, da haben sich, es geht übrigens in den Bereich House jetzt, BL Official, Death und Zoom Like zusammengetan.

cares what the bill says? Wer kümmert sich schon darum oder wen kümmert's, was auf der Rechnung steht? Na, ich würde sagen, der, der es bezahlen muss, den kümmert's dann schon, oder? Ja, aber schicker Titel auf jeden Fall. Es geht weiter mit Raindrops. Ja, bei uns da singen sogar die Regentropfen ein Liedchen. Haben sie übrigens heute auch getan. Hier war es reichlich regnerisch. Und kurz nach Veröffentlichung seines Albums meldet sich Raindrops bereits mit einem weiteren Titel und hat dafür einen völlig unerwarteten Gastmusiker aufgetan, nämlich für seine brandaktuelle Single The End. Da lässt der Musikproduzent Deep Zone wieder aufleben, eines seiner Musikprojekte, das eigentlich schon seit Jahren auf Eis lag. The End, ja, eine äußerst emotionale, energiegeladene Dance-Hymne, die er hier bietet. Und wir hören einfach mal hinein in diesen Titel. Hier ist er auch schon. Viel Spaß mit Raindrops und dem Titel, den wir gleich hören werden. The End übrigens im Topless Remix extra für euch.

weitere tolle Zusammenarbeit verschiedener Künstler habe ich euch in diese Sendung mitgebracht mit Chris Nitro, der sich mit Aquagen zusammengetan hat, um Sivagos größten Hit, nämlich Celebrate a Love, wieder aufleben zu lassen. Größer, lauter und kraftvoller denn je, überarbeitet für die richtig großen modernen Tanzflächen. Ja, und wie sich das anhört, können wir gleich erleben. Hier sind sie auch schon mit Celebrate the Love.

Ja, da habt ihr richtig gehört. Ich glaube auch, dass da Robert Miles mit Children mitverarbeitet wurde. Schicker Titel. Und damit sind wir auch gleich schon in der zweiten Stunde der Sendung angekommen. Ihr hört Radio Regentrude mit dem großen CO2 Promotion Special hier mit 2 Stunden Musik unseres Bemusterungspartners. Und da hören wir jetzt gleich auch noch etwas von CJ Stone zusammen mit Rocco und weiteren. Unter anderem ist hier auch noch Emily Orcard mit Will I extra für euch in der Extended Version. Ein kraftvoller, moderner Titel hier. Eine Neuinterpretation übrigens des legendären Jan Vandal-Klassikers Will I, der hier dargeboten wird als mitreißende Techno-Dance-Beats. Und die treffen auf schwebende Trance-Akkorde, während die wunderschöne, gefühlvolle Gesangsstimme von Emily Orcard zu hören ist. Ja, und das Ganze habe ich jetzt hier für euch aufgelegt. CJ Stone und weitere mit Will I.